Nee, total unzufrieden mit mir. Falscher Ton. Ich versuch's nochmal. Ah, ist gut.

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1: Ihr hört die Mash It Up Radio Show hier auf 674FM. Die Mash It Up Crew meldet sich aus der Quarantäne. Das sind Laida Loca, Daferva und ich, Alo. Wir haben euch alle einen kleinen Mix mitgebracht. Mit meinem geht's los heute. Es geht einmal quer durch den Garten. Ein bisschen Cumbia ist mit dabei, ein bisschen Reggaeton, ein paar Housey-Vibes und Atmosphärisches. Und ein bisschen Hip-Hop ist auch mit dabei. Ich habe versucht, hauptsächlich neue Tracks einzubauen vom neuen J Balvin-Album oder auch von Bad Bunny. Caribou ist mit dabei oder auch Reina Tropical aus Mexiko. Viel Spaß!

Ihr hört die Mash It Up Radio Show hier auf 674 FM. Mein Name ist Alo und das war's mit meinem Mix. Weiter macht jetzt meine Kollegin Laida Loca, die hat euch auch einen einstündigen Mix aus der Quarantäne geschickt. Schwerelose Vibes, so wie Ida das eben gut kann. Immer fluffig, immer tiefenentspannt. Viel Spaß.

0: hier in der Mash It Up Radio Show. Und ab jetzt gehören die Regler, Kollege da Ferba.
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Guten Abend, liebe Freunde. Wir gehen in die letzte Runde Mash It Up Radio Show hier bei 674 FM. Starten tue ich mit einem Track von einer ganz besonderen Compilation, die ich vor etwa 3 Wochen herausgebracht habe, zusammen mit 24 anderen weltweiten Produzenten. Die Compilation nennt sich Cosmo Club Corona Compilation und ist zu finden auf Bandcamp. Der Erlös dieser Compilation geht an den Schlachthof Krefeld, wo ich den Cosmo Club seit vielen Jahren mache und viele Gäste, die wir auch unter anderem hier bei der Mash It Up hatten. Gemeinsam haben wir ein bisschen was Gutes für den Club getan. Viel Spaß mit dem Mix hier. Ich melde mich immer wieder und informiere euch über die Tracks.

Ihr hört die Mashed Up Radio Show hier bei 674 FM und das hier war Florentino, el Romántico de los Románticos, der UK Colombiana, mit dem Track Patra von dem neuen Album Love to Hate, Hate to Love. Außerdem haben wir gehört Four mit dem Track BMW von seinem aktuellen Album und Doble Redoble mit dem mexikanischen Rapper Charlotte. Auch zu finden auf der Compilation, die ich vorhin schon angesprochen habe, Cosmo Club Corona Compilation. Ich werde auf jeden Fall den Link hier in die Sendung setzen, damit ihr da mal draufklickt und durch die 24 Tracks drüber fliegen könnt. Wir machen weiter mit Lina Marca, den ihr hier schon im Hintergrund hört, und dem Track Uno. Wir bleiben bei Bellaqueo und Perreo und Latin.

Ihr hört immer noch die Mash It Up Radio Show bei Sexy in 4FM und das hier ist der Banger Apunalau 2020 von King Dudu. Zu finden auf seiner EP Frutas Prohibidas, Neo-Perreo vom Feinsten, beziehungsweise Neo-Perreo mit Classic vermischt. Also er produziert im Stile von DJ Blas aus Puerto Rico, dem Godfather of Reggaeton, und vermischt da auch hausige Sounds drin, 90er-Sounds, ich finde das total geil. Davor haben wir gehört meinen Kollegen DJ-Produzenten Bonifly aus der Schweiz, aus Genf, mit dem Track River, und der andere Track hieß Soledad Ambient, beide noch unveröffentlicht, natürlich nur für euch hier bei der Mash It Up Radio Show. Bonifly und King Dudu auch zu finden auf dem Cosmo Club Corona Sampler, von dem stammt auch der nächste Track, Fletcher von Rocky Marciano. Mal sehen, ob ihr das Original Sample erkennt.

Das hier ist der Track Igama von Gabba Cannon aus Südafrika. Shoutout an Emily Dust in London. Bei ihr habe ich mir den Track abgeluchst. Und ja, davor haben wir gehört No Conversate with the Fake von Benji und Moss. Den Track findet ihr auf der Cosmo Club Corona Compilation, von der ich schon die ganze Zeit irgendwie geredet habe hier. Shoutout an alle Leute, die in dieser schwierigen Zeit ihre Clubs unterstützen und die nicht hängen lassen, weil ja, moralisch muss da einfach was passieren. Wir müssen die Clubbetreiber bei Stange halten und mit unserem Output versuchen, auf die Bildoberfläche zu holen, damit die nicht untergehen. Ja, wir machen weiter hier bei der Mash It Up Radio Show bei 674 FM. Es macht mir natürlich sehr viel Spaß, wie immer mit euch hier den Abend zu teilen.

Wir kommen leider schon zum Ende der Mashup Radio Show hier bei 674 FM. Hat wie immer sau viel Spaß gemacht. Und ja, die letzten Tracks, die wir gehört haben, unter anderem Ghetto Vanessa vs. El Químico aus der Domrap mit Sonido del 15, auch zu finden auf dem Cosmo Club Corona Sampler. Außerdem Gina Jens aus Südafrika und einer meiner Lieblingstracks derzeit, Leave Me Alone von Tess Press. Den allerletzten Track, den gibt's von Timeless, der nennt sich Marcação und ebenfalls zu finden auf der Cosmo Club Corona Compilation, die ich euch einfach nur ans Herz lege. Habt einen schönen Abend, bis zum nächsten Mal, bye bye.

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1: Herzlich willkommen. Unser Gast heute ist Pablo Garretón. Im Studio, im Gespräch mit Pablo Dietmar Bonn und ich, Georg Dietzler. Pablo, ich finde es ganz gut, wenn du mal kurz so vorstellst, die Bandbreite, in der du arbeitest.
2: Mhm. Hallo, danke für die Einladung. Ich bin Komponist und ich arbeite von Kammermusik mit Electronics bis zu Multimedial und installative Arbeit, oft mit Video und Live Electronics. Bin ich in der Klangregie tätig für andere Ensembles und genau, das heißt, ich bin immer zwischen so akustische Musik und elektronische Musik auch mit modulare Synthesizer.
3: Wenn ich es richtig verstanden habe, würden wir auch als erstes ein Stück für einen berühmten Synthesizer von dir hören.
2: Ja, genau. Das ist ein Stück, die wurde für das ARP 2500 komponiert. Der Synthesizer war hier in der Hochschule für Musik und Tanz Köln und war in einer Ecke des Studios, wurde für ganz viele Jahre unbenutzt und dann ich habe alle überzeugt, dass man könnte damit noch Musik machen und das ist das erste Mal, dass ich weiß, dass der Synthesizer auf der Bühne war, weil sonst war immer ein Studio-Instrument.
3: Wann hast du das Stück gemacht?
2: Das Stück wurde in 2018 gemacht und wurde für 8 Kanäle in Surround komponiert. Und genau, das, was man hört, ist eine Stereo-Aufnahme davon, wo man auch ein bisschen den Raum hört. Meine Idee von dieser Aufnahme ist ein bisschen diese Live-Erlebnis zu wiederholen.
1: Was war deine Rolle? Warst du als Komponist, warst du als auch in Interpret, also Spieler auf der Bühne?
2: Beide. Also ich hab das Stück komponiert und konzipiert und dann habe ich das so auf der Bühne interpretiert, mit Hilfe von einem Computer, um ein paar Kontrollparameter zu erzeugen. Was man auf dem Video sieht, ist es so ein bisschen so eine Art von Gymnastik, wo ich wie ein Oktopus mich so mit diesem Synthesizer auf der Bühne bewege, weil der Synthesizer recht groß ist. Es ist so fast 2 Meter breit. Mhm. Und deswegen ist es so, dass das auch auf dem Video zu sehen so ganz, ganz interessant, diese so Verbindung zwischen einem Mensch auf der Bühne und das Instrument.
3: Das können wir jetzt leider ja nicht sehen. Aber vielleicht noch zur Erklärung, wer das Instrument nicht kennt, das ist ja schon weit über ein halbes Jahrhundert alt. Das ist also ein sehr früher Synthesizer von ARP. Ne? Mitte der 60er, würde ich mal schätzen.
2: Genau. Ne? Und wurde, wenn nicht als 100, produziert für Tonstudios meistens.
3: Mhm. Super. Ja, ich denke, wir hören es mal und danach gibt es bestimmt viele Fragen.
1: Ich würde davor doch noch was fragen wollen. Und zwar, dass jetzt diese Möglichkeit damals an der Hochschule für Musik und Tanz in Köln gefunden. Hattest du davor schon Berührungspunkte mit Synthesizern, elektronischer Musik? Du hast ja Wurzeln ganz woanders.
2: Okay. Ich habe mein Studium in Santiago de Chile elektronische, also Instrumentalkomposition und in parallel elektronische Komposition studiert. Da habe ich Programmierung gelernt, so mit Max MSP kann man so grafische Interfaces so für Musikprogrammierung machen. Und dann war für mich hier in Deutschland das erste Mal, dass ich in Kontakt mit analoge Synthesizer gekommen bin, war aber für mich die Logik von wie man elektronische Musik mit in Computer erzeugt, sehr ähnlich, wie man mit modularen Synthesizer musizieren kann. Das, deswegen, als ich zuerst mit Synthesizer gespielt habe, dann war für mich ganz klar, dass geht um eine ähnliche Sprache, die in Verbindung war, mit ich schon kannte.
1: Das heißt aber auch, also hier bei dem ARP 2500, das heißt, du bist mit dem Synthesizer also dann auch wirklich ortsgebunden. Wie gesagt, das ist recht groß und häufig ist es ja auch die Situation, dass man sagt, so bei Geräten, die schon einige Jahrzehnte alt sind, dass man sagt, so groß transportieren will man die nicht mehr, weil sie vielleicht so anfällig sind. Wie ist dein Blick da drauf?
2: Zuerst der Synthesizer ist wie ein Musealstück quasi. Weil, ja, wie gesagt, wenn ich als Kunde als 100 gebaut wurden der Preis gibt nicht, also wir haben ein eBay-Auktion gesehen, wo der Preis war sowas wie ein Viertelmillion Euro. Und der Synthesizer, der da ein Studio ist, ist noch größer als das, so bei eBay gab. Deswegen gab es so eine große Sorge, dann das Instrument zu bewahren. Und haben wir damals einen Tisch bauen lassen mit Rollen, damit das die Bewegung, also man könnte das so ohne Risiko von Studio, aus dem Studio zur Bühne bringen. Und dafür, genau, haben wir einen Tisch mit Rollen gebaut. Und ich habe so natürlich so andere Einladungen, um das Stück woanders zu spielen. Und das ist leider nicht möglich, weil das Instrument gehört da quasi. Und das respektiere ich. Und das finde ich auch gut. So.
1: Gut, dann hören wir jetzt Arp Fields. Da wir hier andere Strukturen haben bei 674, das Stück ist knapp 21 Minuten lang.

0: Ja, wie man hört, war es ein Live-Mitschnitt. Pablo, du hast den großen ARP 2500 der Kölner Musikhochschule gespielt. Wir haben hier einfach einen Konzertmitschnitt in Stereo gehört, aber du hast erzählt, dass es eigentlich eine 8-Kanal Aufführung war. Ja, die Leute, die im Raum waren, haben also sehr explizit räumlich verteilt auch die Klänge hören können. Wie muss ich mir das denn vorstellen? Also der ARP ist ja eigentlich ein monophoner Synthesizer. Wie funktioniert das, dass du die Klänge dann so aufspalten kannst?
1: Dietmar, du musst erklären, was ein monophoner Synthesizer ist. Unsere Zuhörer kennen das vielleicht nicht.
0: Vielleicht kannst du das direkt mit beantworten, ja. Pablo.
2: Ja, also Monophon steht im Gegensatz zu Stereo quasi. So Monophon wäre...
0: Ja, Polyphon.
2: Genau, allgemein so ein Lautsprecher. Stereo sind zwei. Genau, in meinem Fall habe ich 8 Lautsprecher benutzt. So Octophonic kann man auch sagen. Und genau, der Synthesizer ist ursprünglich monophon, kann man sagen, aber da der Synthesizer modular ist, kann man die Wege, wie man das verwendet, sind offen. Ne? Das ist so, der Synthesizer ist so, ja, hat so eine große Menge an Möglichkeiten wegen dieser modularen Fähigkeiten. Das heißt, in diesem Fall habe ich verschiedene Signale bearbeitet. Das heißt, ich habe so auf verschiedene Punkte in diese Kette quasi von einem Modul zu die andere die Signale in mein Audio Interface genommen. Also mit dem Computer habe ich die Bewegung im Raum gestaltet. Das heißt, das Instrument selbst kann nicht in so eine Setup sowieso, also per se das machen. Das heißt, mit Hilfe von so MaxMSP, so ein Software, wo man Sound bearbeiten kann in Live, also so, das ist so Echtzeit, kann man diese so Surround-Erfahrung schaffen. Das ist so in meinem Fall, finde ich so sehr, sehr interessant, und da verbindet sich so die alte und neue Technologie. Das finde ich interessant.
0: Das heißt ja, dass es früher nicht ging, sondern das geht jetzt erst, dass du das so aufspalten kannst.
2: Genau, also dass den Weg, wie ich das gemacht habe, das wäre damals nicht möglich. Aber wurden auch in der 60er Jahre schon quadraphonische Methode so entwickelt. Ne? Also Stockhausen schon so für Kontakte hat auch so selber diese Instrumente so gebaut mit 4 Mikrofone und Motoren. Das heißt, genau, jetzt ist alles viel einfacher. Ja. Aber genau, ich glaube, das Wichtigste ist, mache ich jetzt so ein Konzept zu haben, weil die Technologie für sich selbst wird keiner, also wenn man die Musik mit einem Gerät einfach so macht, dann wird so die Musik wird so einfach die Technik wiederholen, und dann meine Idee mit so einem Stück ist auch ein bisschen, ja, etwas Neues zu schaffen, die genau mit meinem Konzept passt.
0: Da würde auch meine nächste Frage hinzielen. Wie gehst du denn vor, wenn man, sagen wir mal, du hast die Möglichkeit, eben so einen historischen Synthesizer zu spielen und dafür ein Stück zu komponieren. Wie muss ich mir das vorstellen? Wie gehst du da erstmal ran? Hast du vorher schon irgendeine Vorstellung, was das Ganze werden soll? Oder ist das eher, dass du rum experimentierst und sagst, ah, das geht jetzt so in die Richtung. Vielleicht kannst du ein bisschen beschreiben, wie du da...
2: Genau, also mein erster Eindruck war, ein bisschen mit dem Synthesizer zu erforschen, was möglich ist. Und dann habe ich so viel experimentiert im Studio. Dann habe ich bemerkt, auch so was die Surround, also die Möglichkeiten mit Surround, dass also so Expansion von Instrumenten so möglich sind. Und ich habe auch ein bisschen gehört, was mit dem Instrument gemacht wurde. Eliane Radich ist so sehr bekannt, eine Komponistin aus Frankreich, die ganz viel mit dem Synthesizer, dem ARP 2500 im Studio gearbeitet hat. Genau, so ich wurde von ihrer Arbeit ein bisschen inspiriert und dann meine Idee war auch so mit dem diese so die Rohmaterial zu erweitern, quasi diese so Geräusche, die normalerweise so als so ein Problem wahrgenommen werden, so okay, ja, es hat zu viel Rausch oder die Oszillatoren sind verstimmt, dann die können nicht die richtige Note geben. Ich habe damit so einfach gearbeitet, ein Teil dann vom Stück, und ARP Fills heißt am Ende, dass wir als Publikum in einem Raum sind, so die Felder, ne? Also so, wir sind so in diese akustische Felder drin. Also meine Idee war ein bisschen so wie eine Klangdusche, dass man ganz so immersiv in diese Welt von der Synthesizer als Publikum das so wahrzunehmen.
0: Mhm. Und ist denn da auch noch bei der Aufführung viel Improvisatorisches dabei? Weil so ganz genau kann man ja wahrscheinlich nicht immer alles steuern, ne?
2: Genau. Nee, also ganz, also ich hab sehr viel geübt. Mhm. Ich hatte so eine ganz klare Struktur, es gab so Teile, so ich musste so ganz gut üben, von wie gehe ich so von einem Teil zu dem anderen. Ich glaube, das ist die auf jeden Fall das beste Version von meinen alle Studio-Versionen. Also es gibt immer diese so Überraschungsfaktor. Auch der Synthesizer selbst können auch so kleine Unfälle passieren, wo eine wegen die Temperatur, die Bewegung wird etwas verstimmt oder manche Schalter haben so Zwischenpositionen, weil es gibt so Wackelkontakte. Und ich habe so einfach damit gearbeitet, um diese Studio-Versionen. Es gibt immer diese so Überraschungsfaktor. Auch der Synthesizer selbst können auch so kleine Unfälle passieren, wo eine wegen die Temperatur, die Bewegung wird etwas verstimmt oder manche Schalter haben so Zwischenpositionen, weil es gibt so Wackelkontakte. Und ich habe so einfach damit gearbeitet, um diese Zufallfaktor war da auch. Das ist so auch das

0: geprägt hat.
1: Ich würde mal ein paar Sachen aufgreifen, die du jetzt so, so erzählt hast. So zum einen hattest du erwähnt, du hast das in der Ecke abgestellt, also hast du den ARP 2500 gesehen. Du hattest auch eben erwähnt, du hast damit erstmal rumexperimentiert, um überhaupt das Instrument kennenzulernen. Vielleicht kannst du da mal so eine Idee geben über den Zeitraum, den du hattest, um mit dem Instrument zu arbeiten, dich mit dem Instrument vertraut zu machen, die Möglichkeiten des Instruments also für dich zu erproben. Weil also so dieser Zeitfaktor ist vielleicht auch ganz, ganz interessant, also für die Zuhörenden. Mhm.
0: Ja, das haben wir im Laufe von einem Semester gemacht. Das heißt, plus minus so 4 Monate. Und da habe ich mit Simon Spielner, Toningenieur vom Studio da in der Hochschule gearbeitet. Genau, und die erste Woche war nur, jede Einzelmodul zu testen, ob das so angemacht werden konnte, ohne dass so irgendwas brennt oder explodiert. dann, ja, Simon hat versucht, ich auch habe ein bisschen geholfen, dass die Tastatur ein bisschen zu pflegen. Das sind so hunderte Kontakte und das ist, das habe ich am Ende nicht benutzt, weil ja, war einfach zu, ja, das ist gut, könnte man das nicht konsistent benutzen. Und dann, ich habe mit ganz vielen Begrenzungen eigentlich gearbeitet, was ich denke für die Musik manchmal interessant ist, ne? Es ist so, am Ende komponieren ist immer so diese so Begrenzungen so klar zu setzen und wo klare Regeln gibt und so. Und hier war, das war schon gegeben quasi von Instrument selbst. Und das finde ich, ja, das war eine interessante Erfahrung. Und ja, und dann habe ich die nächsten Monate ja so ein ganz viel improvisiert. Und dann habe ich meine Improvisationen gehört und dann das auch mit Michael Beil, also so Professor, da an der HFMT, das war weitergearbeitet und an einem Punkt habe ich so mit einer Struktur gekommen und dann habe ich versucht, diese Struktur einfach zu wiederholen für ja, 2 Wochen oder so. Und genau, in der Zeit, viele Leute dachten, dass ich im Studio gewohnt habe, weil ich war immer da. Und ich glaube, jetzt kann man ganz viel zu Hause mit dem Computer arbeiten, im Homestudio oder so. Und das war für mich auch eine Erfahrung, wie man vielleicht damals so in der 60er, 70er Jahre arbeiten konnte. Ne? Also so, vielleicht war das noch schwieriger. Man musste so mit Tape so alles so aufnehmen und dann wiederholen und so. Aber genau, das ist so ungefähr, wie das gelaufen ist.
1: Aber so von den, also das heißt, von den Schritten, die du jetzt beschrieben hast, sagen wir so, erstmal Zeit zu haben, mit dem Instrument zu arbeiten, die verschiedenen Teile zu entdecken, wie mit denen zusammen etwas gemacht werden kann. Und dann gab es ja irgendeinen an einem Punkt den Moment, wo du sagtest, ja, hier will ich aber auch noch speziell über den Computer zu komponieren, eventuell zu programmieren. Mhm. Weil so bei den ein oder anderen Synthesizer-Konzerten siehst du ja fast immer die Spieler des Instruments verschiedene Steckverbindungen zu machen. Wie

0: Wie war das also bei dem ARP 2500 für dich? Oder auch wann kam der Punkt, wo du sagtest, ja, ich will hier eigentlich auch mehr machen, also diese alte Technik zu verbinden, also mit Eingriffen, ich nenne es jetzt mal Eingriffen über den Laptop oder Steuerung über den Laptop.
1: Genau, ja, das ist eine gute Frage. Also erstmal, an einem Punkt habe ich so ein Patch festgesetzt. Also ein Patch heißt so Verbindung zwischen Module mit Kabeln. Kabel umzustecken war zu gefährlich. Das heißt für mich, das war schon eine Begrenzung. Ein Patch ist so fix. Das heißt, ich werde dann im Konzert nicht mehr die Kabel so umtauschen oder so. Und dann mit Hilfe von Max habe ich so ganz einfache Pulse erzeugt. Das heißt so Rhythmen quasi, die relativ einfach sind. Also dann ich hatte keine Timeline oder so, waren so nur ganz einfache Subdivisions von Rhythmen. Ne? Also wie sagt man das auf Deutsch?
2: Unterteilung.
1: Unterteilung, genau. So Sechzehntelnoten, Triole, so ganz einfache Rhythmen. Und dann, ich habe diese Signale in Synthesizer so ich könnte dieses Signal so in Synthesizer reinlassen oder stoppen. Also ganz so analog auch. Also ich könnte so und dann habe ich Signale von Synthesizer, da gab es schon mehr, das war schon komplexer, so wie man diese Signale in 8 Kanäle verteilt für die Surround. Weil diese Bewegungen waren auch rhythmisch, also waren auch so alles auch getaktet quasi. Und da hatte man jede Schicht so quasi so getrennt im Raum gehört mit so unabhängigen Bewegungen, die auch relativ organisch relativ organisch bewegt. Also ich wollte gar nicht so kinomäßige Surround-Erfahrung haben. Ne? Es ist so, für mich war ganz wichtig, in eine analoge Ästhetik quasi zu erhalten.
2: Das heißt, die Signale waren nicht nur im Raum verteilt, sondern die einzelnen Signale haben sich auch im Raum bewegt.
1: Genau, ja.
0: Vielleicht noch eine Frage zur Konzertpräsentation. War das, hast du jetzt gespielt in einem größeren Kontext? Also das ist ein Synthesizer-Abend war von verschiedenen an der Hochschule? Oder wie stellt man sich das so vor?
1: Das war ein Klassenabendkonzert. Das heißt, genau, mein Stück war, ja, ich denke, es war zuerst, aber dann kam direkt eine andere Kammermusikstück mit Electronics. Das heißt, genau, ich glaube, ich war der Einzige, die nur Electronics hatte, weil da in der Hochschule arbeitet man oft in diese so Mixmedia, wo Instrumente und Electronics sind parallel komponiert werden. In meinem Fall war auch ein bisschen so diese so Hybride, weil ich war auch auf der Bühne und war mein Interesse auch, das Instrument zu zeigen. Und genau, also das, dann vielleicht können wir dann für die meine anderen Stücke auch so, das ist auch ein Thema für mich, wie man die elektronische Musik auf der Bühne darstellen kann. Ne? Also es gibt immer die Akusmatik, wo man die Quelle von der Sound nicht sehen kann. Man muss es sich so vorstellen. Ich glaube, in meinem Fall ist es so immer ein Versuch, diese Quelle transparent zu haben. Um ein bisschen mehr mit dem Publikum sich zu verbinden.
0: Ich würde vorschlagen, wir hören ein nächstes Stück. Was scheint dir dort sinnvoll? Willst du davor was sagen oder sprechen wir danach darüber?
1: Ja, ich glaube, wäre jetzt sinnvoll, Pulsar Waves zu spielen. Genau, das ist für Streichquartett und Electronics, wo Teil Teil der Electronics wurde auch mit analoge Synthesizer gemacht im Studio. Dann gibt es so ganz viele Live-Prozesse, die mit Instrumenten gemacht werden. Ich glaube, jetzt, also damit kann man schon eine Brücke zwischen dieser Welt von Synthesizer und zu akustischen Instrumenten machen.
0: Ja, dann hören wir jetzt Pulsar Waves von Pulse Quartett. Das Stück ist knapp 12 Minuten lang.

0: So, hier ist Funk Sessions bei 674 FM. Unser Studiogast heute Pablo Garreton im Studio, im Gespräch Dietmar Bonn und ich Georg Dietzler. Pablo, wir haben jetzt wieder einen Live-Mitschnitt von einem Konzert gehört. Wenn ich das richtig in Erinnerung habe, ist das so, dass du diesem Stück also die Klangregie gemacht hast. Aber ich glaube auch sehr interessant, also für unsere Zuhörerinnen, ist es eine Version, wie wir es jetzt haben, Stereo. Und das Ganze also live zu hören mit den Aufbauten, Steuerungen, also Klangregie heißt ja auch, es passiert live etwas, also im Raum. Und ich glaube, dann ist es auch ganz, ganz gut, mal so kurz vorzustellen, wer das Pulse-Quartett ist, wer da noch mitspielt.
1: Mhm. Genau, also das Stück heißt Pulsar Waves, wurde für Pulse komponiert. Pulse ist ein Streichquartett, so progressives Streichquartett nennt man es, weil ich bin in GBR auch als Mitglied drin. Quasi. Wir sind, ist nicht so ein traditionelles.
0: Was ist GBR?
1: Ich glaube, da kann das es ist so eine. Wir sind so ein Ensemble. Es ist so eine Gesellschaft,
2: wo man. Bürgerlichen Rechts.
1: Genau, also für freiberufliche Musiker, das heißt, wir gehören zusammen quasi in eine kleine Institution, wo wir Projekte beantragen können, mit öffentlichen Geldern und so weiter. Das Wichtige daran ist, dass es ist nicht nur ein traditionelles Streichquartett, die Musik in der klassischen Sinne. Ich bin der fünfte Mitglied, quasi wie der fünfte Beatle quasi. Ne? Es ist so, ich bin in diesem Fall zuständig für die Klangregie, natürlich auch die Komposition. Mein Stück spielen wir auch Stücke von anderen Komponisten. In diesem Fall, also das ist eine Live-Aufnahme, dass wir in unerhörte Musik in Berlin gespielt haben, im Sommer, jetzt dieses Jahr. Und so Klangregie nennt man, das ist so, auf Englisch hat Sound Design, aber es ist so, dass man hat ein Konzept für den Raum, wo das Stück präsentiert wird, wie, und in meinem Fall, da arbeite ich immer gerne mit Surround, wobei immer die Herausforderung für solche Konzerte mit akustischen Instrumenten und mit Electronics ist immer, dass man muss erstmal die Instrumente verstärken, aber auch, dass die Electronics so gut gemischt sind, nicht nur in der Sinne, dass der Lautstärke passt, sondern auch, dass im Raum das so gut zu hören war, die ganze so Effekte gut man die gut wahrnehmen kann. Das heißt, in dieser Konfiguration waren das Quartett war auf der Bühne. Und dann gab es vier Lautsprecher, also so zwei vorne, so ganz traditionell, und hinten dem Publikum auch. Und dazu gibt es auch auf der Bühne zwei Lautsprecher, wo ich die Verstärkung von den Instrumenten habe, aber auch dazu manche Echtzeiteffekte. Also es gibt so manche Effekte, die sind wie ein Ringmodulator zum Beispiel, das benutzt man oft auch auf Synthesizer, wo wird das Signal von einem Instrument mit einem anderen Oszillator moduliert quasi. Das kann man vielleicht so relativ einfach beschreiben. Das heißt, das sind so Prozesse, die aus dem analogen Synthesizer kommen, auch wie Resonatoren. Und dann für mich ist immer das Ziel, dass man das auch live wahrnehmen kann, dass dieses Signal kann man auch als Publikum lokalisieren, wo auf der Bühne, wo in der Ort, wo die zum Beispiel die erste Geige ist. Ich möchte gerne, dass diese Live-Effekte auch auf der Richtung kommt, sodass so diese Effekte sind so an die akustische Aktion verwunden. Nicht, dass es so, man hat das Gefühl, dass es einfach so aufgenommen ist. Ich will gerne auch diese so, genau, die
2: dass man erkennen kann, wer was ansteuert.
1: Genau. Deswegen ist diese Räumlichkeit für mich ganz wichtig, sodass man kann unterscheiden, was die akustischen Instrumente machen, was sind die Effekte, was live ist und was vielleicht aufgenommen ist. Wie gesagt, ich habe so manche so Sounds mit meiner analogen Synthesizer aufgenommen. Es gibt auch dazu die Real-Time, nennt man. Ne? Es ist so Echtzeit-Prozesse, Bearbeitung.
2: Ich hätte auch noch eine Frage. Hier in dem Fall ist es verhältnismäßig klar, du hast ein Streichquartett, mit dem du sowieso verbunden bist, aber du schreibst ja auch Musik für andere Ensembles. Ich weiß, das ist Musikfabrik und Ensemble Modern und so weiter. Wie gehst du dann vor? Kriegst du, sagen wir mal, einen Auftrag für dieses Ensemble was zu schreiben? Oder hast du eine Idee für ein Stück und eine Instrumentierung und so und sagst, vielleicht wären die ganz gut, um das zu spielen. Was ist zuerst da? Das möchte ich eigentlich wissen. Hast du eine klare Vorstellung, was du haben möchtest? Oder nimmst du das, was du sowieso von dem Ensemble geboten bekommst?
1: Ja, also vielleicht eine ganz kurze so Präzision. Ich habe noch nicht für das Ensemble Modern komponiert.
2: Oder die Berliner Philharmoniker.
1: Genau, also ich habe mit dem Ensemble Modern studiert. Ich habe es natürlich mit alle Mitgliedern Sachen gemacht, aber ich habe noch nicht einen Kompositionauftrag von Ensemble Modern bekommen. Aber genau, ich glaube, das ist eine gute Frage, weil ich bekomme oft Kompositionaufträge von einem Ensemble. Das heißt, ein Ensemble will ein Konzert mit irgendwelches Konzept machen, wo mein Profil als Komponist da reinpassen kann. Genau, es wird oft so ein Konzertprogramm, wo mehrere Stücke stattfinden, alle mit einem Konzept verbunden sind. Kann auch sein, dass ich bekomme, wie in der Fall mit Electronic ID, ich habe einen Auftrag, um ein ganzes Konzert zu komponieren.
2: Aber dann auch für dieses spezielle Ensemble,
1: genau,
2: und deren Möglichkeiten, instrumentelle oder technische.
1: Genau, also es wird oft ein Auftrag mit einer ganz bestimmten Instrumentation schon gegeben. Ne? Und das ist auch der Grund, warum ich in die letzten Jahre nicht so viel pure elektronische Musik gemacht habe, weil ich bekomme keine Aufträge von Ensembles, die Musik ohne Instrumente komponiert werden kann. Also deswegen, also ja, vielleicht nicht, also, genau, deswegen ist meine Musik in die letzten Jahre sehr mit akustischen Instrumenten und Ensembles verbunden. Also ich habe so, genau, hier in Köln mit vielen Ensembles gearbeitet, was ich immer sehr interessant finde, weil in meinem Fall mache ich keine Musik, die einfach sind so Noten, die ich irgendwo schicke und dann die werden einfach gespielt. Also meine Musik ist, werde ich fast immer dabei sein, auch an der Klangregie, also wie das Stück klingt. Live ist für mich auch Teil der Sache. Also so, genau, weil ich möchte auch da live auf die Probe sein und
2: Kontrolle heißt, auch haben, wie es klingen soll nachher. Und,
1: ne? Genau. Mhm. Und deswegen ist es mein Schaffen so immer mit dieser so klangliche Erfahrung verbunden und damit kann ich auch seit einigen Jahren Klangregie für andere Ensembles oder Komponistinnen machen. Mhm.
2: Aber nochmal, du könntest ja auch sagen, ich habe schon lange im Kopf ein Stück für Oboe und 14 Heavy-Metal-Gitarren zu schreiben, obwohl ich keinen Auftrag dafür habe. Was würdest du dann tun? Würdest du da sagen, nee, dann mache ich das eben nicht?
1: Ja, also ich glaube, ich mache oft auf Solo-Projekte und da kann ich für Förderung einen Antrag stellen und das funktioniert auch. Ich habe schon Chancen gehabt, zum Beispiel dieses Jahr habe ich Transparence 2 Solo-Versionen gemacht, nur für Electronics und Video. Ich werde nächstes Jahr ein Stück für Klavier und Electronics machen. Das ist auch ein Projekt, das von mir kam. Das geht auch. Und dann, ich glaube, ja, es ist wichtig, dass du das sagst, weil es ist was wir machen, hängt natürlich von Projekte und Möglichkeiten an, aber ich glaube, es ist gut auch zu denken, was man gerne machen möchte und dann daran arbeiten.
2: Ja, ich gehe natürlich davon aus, dass du auch die Stücke, die du für andere machst, gerne machst und dass dir die Stücke dann immer noch gefallen.
1: Ja.
0: Ich meine, du hast jetzt so das Kölner Ensemble Electronic ID angesprochen, die ja häufig auch multimediale Projekte machen. Mhm. Du hast es ja auch schon so leicht anklingen lassen, dass du auch Komposition in Verbindung mit Video, Inszenierungen, Installationen. Korrigiere mich, wenn ich da etwas dir in den Mund lege, was du gar nicht machst.
1: Nee, schon.
0: Da ist es natürlich auch nochmal sehr, sehr interessant, so wie ist dann deine Herangehensweise? Du hast ja wahrscheinlich als Komponist einen anderen Ansatz als das, wenn du jetzt die Komposition mit eine Video-Inszenierung machst oder eine Installation. Mhm. Das sind ja durchaus so sehr verschiedene Herangehensweisen an die Arbeit.
1: Ja, ich glaube, dafür muss ich auch zurück zu meinem Studium in Chile auch sprechen. Da habe ich in einer Kunstfakultät studiert, wo auch Theater und bildende Kunst war, auch Ästhetik, also und Philosophie. Und da war ich viel im Kontakt mit so in die interdisziplinäre Kunst. Habe ich auch mit Kurse mit Kommilitonen von anderen Disziplinen auch zusammen studiert. Und dann habe ich meinen Master in Chile, meinen Master of Arts. Da habe ich das Triangle-Projekt, kann man das so übersetzen, wobei ich habe eine recherchiert in die Verbindung zwischen Tanz, Musik und Video. Und da habe ich so erforscht, wie man für Tanz schreibt als Musiker, wie kann man das so in Kompositionen integrieren und auch wie man das mit Video und also Wahrnehmung, Effekte, das so so auch recherchiert, wie viel kann man als so multimedial als Publikum auch wahrnehmen. Und da, es geht auch, es ist die technische Grund, war auch, weil es ist, warum ich mit einem Synthesizer, ein analoger Synthesizer spielen konnte, obwohl das fast niemand mehr das Unterricht also beigebracht hat, ist, weil in Max, also Max MSP, kann man Sound programmieren mit so einer grafischen Interface. Also man sieht so Kabel auf dem Screen, auf dem Bildschirm, und damit durch diese Kabel kann alle Sorten von Signale laufen. Nicht nur Ton, sondern auch Video, Mikrofone, Sensoren, auch Lichter, Beleuchtung und so. Und genau, also da war für mich diese Chance, multimedial zu arbeiten, schon gegeben, weil das Software schon so funktioniert. Da hatte ich auch die Chance, bei Michael Beil zu studieren. Michael arbeitet ganz viel multimedial seit vielen Jahren. Und hatte ich auch die Chance, mit bei Shikashi Miyama zu studieren. Da haben wir DubDesigner gelernt. Das ist eine Software, die richtig an Video fokussiert ist. Das heißt, in meinem Studium hier habe ich auch ganz viel in diesem Bereich gearbeitet. Aber letztendlich, wie man Video und Musik verwendet, ist nicht nur eine technische Frage, es geht auch um Konzepte. Und für mich, wie ich das so vorher so erwähnt habe, dann ist immer wichtig, wie die Musik vermittelt wird auf der Bühne, wie man das so dargestellt wird. Neue Musik oder experimentelle Musik ist für manche Leute schon kompliziert, und es gibt immer diese Verfremdung mit Sachen, die man nicht versteht oder warum das so diese ganze so Geräusche für manche Publikum, ein Teil vom Publikum ist so immer fremd, und dann, was ich versuche immer, es ist so mit Video oder installative Arbeiten eine Ebene von einem Konzept für ein großes Publikum auch darzustellen, und dann auch, dass so die Musik ist nicht nur, dass der Sound für sich selbst nicht genug ist, aber ich denke, die neue Musik wird fast nur in Konzertformat repräsentiert, und dann meine Idee ist, diese Konzertformat so reich wie möglich zu machen, damit das Publikum in eine Klangwelt oder in eine konzeptuelle Welt eintauchen kann.
0: Also ich würde hier doch nochmal etwas nachfragen, und häufig hast du ja in Produktionen Aufgabenverteilungen. Also ist jemand für die Elektronik und die Klangregie zuständig? Dann hast du häufig jemand, der ist rein für Videoregie zuständig. Du hattest jetzt von deinen Erfahrungen in Santiago de Chile gesprochen, dass auch der Aspekt Tanz dazu kam. Mhm. Da hast du, also jetzt mal hier in unserem westlichen System oder im deutschen System, hast du dann eigentlich die Zuordnung, da ist der Choreograf zuständig für den Tanz. Wie verstehst du das für dich? Übernimmst du diese drei Aufgaben komplett oder arbeitest du dort also in einem Team zusammen?
1: Ja, ich glaube, es ist so, wie ich normalerweise arbeite, es ist so eine große Herausforderung für mich, wenn ich Video und Klangregie zusammen mache, zusammen mit der Komposition arbeite. Ist aber, ja, ich glaube, es ist erstmal von mir aus ein Versuch, transmedial zu arbeiten. Das heißt, es gibt eine, ja, so ein Klangprozess, die eine Äquivalenz hat, auch als Tanzprozess hat. Also ist nicht nur 1:1, es gibt so Komplementation, Kontrast, es ist verschiedene Methoden, wo ich das recherchiert habe, die für mich sehr, sehr wichtig sind. Und genau, das heißt, ich versuche alles schon in der Partitur transmedial zu komponieren. Das heißt, ich habe auch ja mit anderen Choreografen gearbeitet, aber ich habe nie mit einem anderen Videokünstler gearbeitet. Zum Beispiel, ich habe immer mein Video selber geschnitten oder live produziert. Und genau, also vielleicht, wenn ich so große Projekte mit so Musiktheater oder so mit ganz großen Budgets hätte, würde ich vielleicht so andere Leute für bestimmte Sachen beauftragen, aber bisher könnte ich meine Konzepte und Ideen ganz flüssig in mehr als eine Ebene entwickeln. Und das hat auch manchmal mit so installativer Arbeit zu tun, wobei ich ja, so ein Soundprozess oder genau, so ein musikalischer Prozess auch in eine physikalische, installative Objekt verwenden kann. Und das ist für mich ist eine große Herausforderung, aber das ist für mich sehr interessant, wenn das wirklich funktioniert. Es ist nicht nur Musik plus Installation plus Video plus irgendwas, sondern es ist ein Kunstform. Genau, es ist, das ist mein Wunsch, und ich glaube, manchmal ist es so ganz gut geklappt, manchmal in einer experimentellen Weise. Vielleicht habe ich so Herausforderungen gemacht, aber ich glaube, alles geht in die gleiche Richtung, wo ich diese arbeite, dieses transmediale Arbeiten immer machen, weitermachen kann.
0: Muss man, kann man das Ganze jetzt so verstehen, dass du mit der Klangregie auch die Videoelemente steuerst, oder ist es unabhängig voneinander und direkt die kombinierte zweite Frage? Welche Berührungspunkte siehst du für dich in dieser Arbeit mit dem Experimentalfilm?
1: Ja, also ich, wenn ich Video mache, werde ich oft, also zum Beispiel bei Recognize Me, das ist eine Videoinstallation, wo ich habe so klein 3D-Würfel im Raum mit Videomapping, das heißt, es sind so Videoaufnahmen, die genau an die 3D-Objekte angepasst sind. Da spiele ich Synthesizer und auch ja, das Video, und das hatte so ein bisschen Improvisation, aber alles ist schon notiert, und was die Möglichkeiten, die ich habe, sind mit dem Synthesizer zu spielen, das erzeugt eine Reaktion auch auf das Video. Oder das Video wird somit durch Live-Kamera die Aktion von Interpreten auch widerspiegelt. Das heißt, für mich ist es so eine ähnliche Beziehung mit mit den Instrumentalisten durch Kamera oder Mikrofone oder Videoaufnahme, die vorproduziert sind, oder Tonaufnahme, die vorproduziert sind, funktioniert alles in eine ähnliche Weise. Es ist nicht für mich, es gibt nicht so diese disziplinäre Trennung. Dann an einem Punkt in meinem MIDI-Controller, also die, wo ich die Knöpfe und Potentiometer habe, werde ich beide Videoeffekte und Toneffekte und manchmal auch Beleuchtung alles zusammen in meine Hand haben. Und in andere Projekte wie Transparence, das ich mit Electronic ID gemacht habe, da ist alles live, weil es gibt auch so Live-Kameras. Ist die ist ganz viel schon vorprogrammiert. Das heißt, genau, und dann eben die Frage, wegen die experimentale Video-Disziplin quasi, ich glaube, ich arbeite manchmal auch, es gibt so Berührungspunkte damit, aber ich will meine Videoarbeit als eine Expansion von, also eine transmediale Expansion von der Musik, von Musik selbst. Ich weiß nicht, ob das so klar genug ist, aber ein Transmedial-Prozess, so wie ich das verstehe und das erforscht habe, ist es so, wenn man einen Transfer von einer Disziplin zu einer anderen Disziplin macht. Das heißt, wenn ich ein Video mache, ich mache Video, wie man Musik komponiert. Ich versuche, diesen Transfer von einer Disziplin zu der anderen zu machen. Auch wenn ich musste auch so lernen, wie man so Kino macht. Also ich würde auf keinen Fall einen Film machen, ne? Das ist so, oder ein Kino, das ist eine total andere Disziplin. Und ich habe auch großes Respekt davon. Aber genau, die letzten Jahre habe ich immer wieder diese so Transfer von einer Disziplin zu der anderen gemacht, dann, damit das so, genau, für mich in der Komposition das sich gut integrieren lassen kann.
0: Wie ist für dich der Unterschied Elektronik und Video live in einem Konzertformat und in einer Installation zu präsentieren?
1: Ja, ich glaube, das ist eine sehr gute Frage. Normalerweise sind meine Arbeit in Konzertformate begrenzt quasi. Ich bin Komponist, mein Stück in einem Konzertformat präsentiert. Und das fängt an, wenn ich so eine Installation habe, wo es eine Kamera gibt oder Surround oder wo das Publikum sich theoretisch frei bewegen kann, kommt das Publikum in ein Konzert und will sofort die beste Platz nehmen und dann die bleiben dort. Also so diese diese disziplinäre Begrenzungen fangen schon an, wenn man denkt, das ist ein Konzert, das ist Musik, und dann, obwohl man versucht so andere Formate zu forschen, mit langen Dauern, das fängt an mit einer Institution, die forscht, also die fördert Konzerte, oder dann bei der Kunststiftung muss man bei der Musikabteilung gehen oder bildende Kunst. Dann ist es, oder hier in der Stadt Köln, das heißt, das fängt schon an, die Institutionen werden diese transdisziplinäre Projekte schon klassifizieren, sodass die ganze Struktur damit passt. So, das fängt auch so wenn man ein Musikprojekt hat, kann man nicht 2000 Euro für Installation haben, weil das passt nicht in die Richtlinie von Konzertformate. Das heißt, ich musste immer wieder dann die Leute so dann überzeugen, dass es so wichtig ist, für so neue Konzertformate zu erforschen. Und ich kann mich auf keinen Fall beschweren. Ich habe schon so gute Chancen gehabt und Unterstützung. Aber es ist immer eine Herausforderung.
0: Also da würde ich dir ja schon widersprechen, also ohne jetzt so vertiefend in Förderstrukturen einzusteigen. Also audiovisuelle Konzerte, Installationen mit Klang, auch wenn Video dabei ist, das ist, wenn man jetzt größeren Förderer nimmt, ist das schon alles in dem Bereich der Musik also angesiedelt. Sag ich jetzt so als jemand, der in diesem Bereich seit längerem organisiert. Aber wie gesagt, das will ich jetzt gar nicht weiter vertiefen. Wir hören jetzt einen nächsten Live-Mitschnitt, Confined Resonances. Das ist ein Live-Konzert
1: in Basel.
0: In Basel.
1: Genau.
0: Gut. Ich würde sagen, wir hören jetzt erstmal diese 13 Minuten 40 und sprechen dann danach über das Stück.

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0: So, wir haben das Stück Confined Resonances gehört. Erzähl doch vielleicht mal ein bisschen was über das Zusammenspiel, akustische Instrumente, Elektronik, wie das Ganze aufgebaut ist.
1: Genau, das Stück geht um Echokammer im Bereich von, in der Raum von sozialen Medien. Das ist wo man nur ein sehr, sehr begrenztes Spektrum von Nachrichten bekommen, wo mit Sachen, wo man schon daran interessiert ist. Das heißt, die Vielfalt von Inhalt, die man theoretisch haben könnte, also die ursprüngliche Idee von Ideal von Internet, wo man an alle Inhalte erreichen könnte, sind wegen dieser Kammereffekte in sozialen Medien, wie gesagt, sehr begrenzt durch Algorithmen. Und ich wollte das in dem Stück reflektieren, wobei ich das Instrument selbst, also Englischhorn, das ist so ein größeres Oboe sozusagen, selbst als ein Resonanzkammer ist. Das heißt, ich habe ein Mikrofon, die drin in Instrument steckt, und da werde ich mit Realtime die Klangprozesse mit Klangprozesse so manchmal die Klappengeräusche mehr verstärken, die normale Sound verstärken und so. Es gibt diese so zwei Schichten, wo alles so intern ist und andere extern. Und das ist alles, der Interpret hat einen Click-Track im Ohr. Das heißt, alles ist so Millisekunde genau gespielt. Das heißt, wenn er die falsche Ton an einem anderen Moment spielt, kommt ein Rausch, also so ein richtiges Sound, weil hätte nur ganz leise Klappengeräusche das in dem Moment klingen sollen, und nicht ein normaler Ton. Das heißt, das ist so sehr, das muss man sehr, sehr genau spielen. Und da hat Vicente Moronta, der Oboe-Spieler, das großartig gemacht.
0: Ich möchte, weil wir so langsam zum Ende von Funk Sessions kommen, nochmal auf ein anderes Engagement von dir eingehen. Im Team stellst du ja auch Konzertfestivalprogramme zusammen, also wie zum Beispiel für die Kölner Gesellschaft Neue Musik. Mhm. Wie siehst du diese Arbeit in Verbindung mit der als Komponist?
1: Das ist eine sehr gute Frage. Ich bin Vorstand der Kölner Gesellschaft für Neue Musik seit fast 5 Jahren. Und da habe ich die Chance gehabt, so Projekte zu gestalten, wie Containerklang oder andere so kleine Formate. Und da war, also wie das Publikum vielleicht merkt, habe ich großes Interesse an Surround-Konzerte, mit Multikanal-Konzerte, und ich habe immer sehr vermisst, in Köln mehr Konzerte in Surround-Format zu sehen. Und und dann haben wir zusammen mit Luis Antunes und Claudia Robles das Festival Carte Blanche konzipiert, wo wir einladen Gäste, die eigentlich eine Carte Blanche bekommen, um ein halbstündiges Konzert zu gestalten. Wir werden jetzt so in der Dezember 25 das erste Mal das erleben, und Ende 26 werden wir das nochmal machen. Da bin ich auch als Klangregisseur tätig. Also das heißt, ich werde auch die sitze am Mischpult und genau, und dann werden wir von den KünstlerInnen überrascht, was da kommt, weil genau, diese Carte Blanche wird so diese ja, eine Chance an die MusikerInnen zu geben, neue auch Konzertformate zu probieren.
0: Gut, da wir jetzt so wirklich so langsam ans Ende von Funk Sessions kommen, wir werden noch ein Stück anspielen können, also auch nicht mehr komplett. Gibt es, also wenn ich das richtig sehe, ist das jetzt mal kein Live-Mitschnitt. Gibt es dort etwas, wo du sagst, so, das wäre jetzt wichtig für die Zuhörenden als Information, bevor wir das Stück spielen?
1: Ja, also das ist, das Stück heißt Transparence, ist so ein ganzes Konzert, so Stück, also so ein Stück, das mit Videoinstallation für Sie und Instrumentalisten. Das wurde von Electronic ID beauftragt und gespielt, und das gibt 7 Interpretinnen hinter 7 durchsichtige Leinwände, und was man sieht, ist es eine Kombination auf voraufgenommene Video mit einer Live-Kamera, und genau, jetzt wird es ein Experiment sein, wie kann man die Musik und diese Performance ohne die visuelle Ebene wahrnehmen.
0: Dann anders als sonst bedanke ich mich jetzt schon mal bei Pablo Garreton, bei Dietmar Bonn.
2: Gerne.
0: Und Karl-Heinz Müller, der die Technik macht. Und wir hören jetzt noch bis zum Ende der Sendung einen Ausschnitt von Transparency.

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1: 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Heute in der Mixtape-Variante mit einem groben Querschnitt dessen, was es in Hybrids so zu hören gibt. Ich bin Maike de Boer, schön, dass ihr dabei seid bei Hybrids auf 674.

Hier meldet sich Wolfram Meyer aus dem Drahtwald mit der August-Ausgabe 2019. Making Sense of the 60s, das war Chris Wiseman, der uns auch mal wieder durch den Abend begleiten wird. Wieder ein neues Album, Valance with Tassels, 30 tolle Stücke. Dazu am Anfang, dass die neue LP von Baby Bird, Stephen Jones, Photosynthesis, es ist, glaube ich, die erste Vinylplatte seit 20 Jahren oder 15 Jahren, die er rausgebracht hat. Er hat in den letzten Jahren circa jeden Monat ein Album rausgebracht und müsste damit eigentlich das Guinness-Buch der Rekorde irgendwann mal knacken. Wie auch immer, von der Platte gibt es auch mehr zu hören. Außerdem wird es eine neue Platte geben, die mich eher enttäuscht hat. Darüber werde ich auch ein paar Worte verlieren. Aber zunächst mit dem Appell an jeden, der zuhört, an die 1, 2, 3 Leute, benutzt weniger Plastik. Das sagt auch das Lied von Sam Phillips. Das ist schon einige Jahre alt und immer noch hochaktuell.

ehemals von King Crimson von 1971. 70. Wunderbares Lied. Gut, wir sind jetzt, ich komme jetzt an das Objekt meiner Verzweiflung. Ich habe es hier in der Hand. Es ist das neue Album von Bill Callahan. Shepherd in a Sheepskin Vest nennt es sich. Es ist eigentlich ein sehr schönes Cover. Vorne ist er mit einer Sonne auf der Stirn und Schafe, die in sein Ohr getrieben werden. Offenbar von ihm selbst, der aber auch gleichzeitig einen Kuhkopf hat. Und dann ist er auch noch als Nixe mit Flügeln, die einen Berg hoch, eine Klippe hoch kraxelt. Auf der Rückseite sieht man ihn als, ich würde sagen, Made mit verschiedenen Beinen, mit denen er krabbelt. Ich schätze mal, das sind die Beine seiner Frau und die Beine seines Sohnes. Und da sind wir, glaube ich, auch dann schon bei dem ganzen Problem. Ja, Smog, Bill Callahan, war für mich immer ein Hort der bittersüßen, ironischen Verzweiflung und World Weariness. Und ja, mit diesem Album ist er offensichtlich ja, eventuell zu sich selber gekommen, was ich schade finde, weil, ja, wie soll ich es ausdrücken? Das ganze Dilemma hört man vielleicht bei dem ersten Stück, was auf der ganzen Platte eigentlich fast noch das Beste ist. Ich spiele das einfach mal kurz und dann melde ich mich wieder.

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Das klingt erstmal sehr verheißungsvoll, so ging es mir auch. Man müsste aber aufpassen, und wenn man genau hinhört, fängt er an mit dieser verzerrten Stimme, die sich ja wie in so einer Blechbüchse anhört. Man kennt das von ihm. Ich finde, das hat so einen wunderbaren entfernten Distorted-Effekt. Und plötzlich wird er weggedreht und er ist ganz klar. Und ja, eigentlich dadurch ganz flach. Und was auf dieses Stück dann folgt, indem er auch schreibt,

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Er hat also die Pinien runtergehackt und singt dann von dem Schäfer. And did you have that dream again, the black dog on the beach? The black dog ist ja ein Synonym für Depression. Also offensichtlich hat er sich von seiner Depression etwas verabschiedet, denn was dann folgt, sind 2 bis 3 oder 4 sogar Saiten, die mit einer soften Steel-Gitarre durchwachsen ist. Alle Lieder klingen so ein bisschen gleich und bei jedem Stück ist dieses der Besen am Drums dabei, so eine sehr dezente, gehobene, folkig, smooth Stimmung zu verbreiten, die einem, also die mir irgendwann furchtbar auf die Nerven gegangen ist. Und dann gibt es dann auch ein Stück, das heißt, das ist wirklich eins der schlechtesten, was ich je von ihm gehört habe. Das nennt sich Son of the Sea. Da sind dann Zeilen wie what change will come when our will is done? I got married to my wife, she's lovely, and I had a son, giving birth nearly killed me. 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The Panic Room is now a nursery. Das ist natürlich, also der Panic Room, wenn er echt ist, dann wird er immer ein Panic Room bleiben. Ich habe ein Problem, wenn so eine Läuterung eintritt bei Künstlern, denn diese Läuterung wirft so ein schlechtes Licht auf all die Sachen, die sie vorher gemacht haben, die einen so tief berührt haben. Ich scheue mich eigentlich davor, das schlimme Lied Son of the Sea jetzt zu spielen, weil es ist wirklich unerträglich, schmalzig und es ist immer noch seine Stimme und es ist immer noch er. Ja, große Enttäuschung. Ich könnte jetzt darauf spielen, ich habe Accumulation One dabei, ein älteres, was älteres von ihm, I Break Horses oder sonst irgendwas, aber das wäre irgendwie ungerecht. Ich bin einfach noch ungerechter und spiele was von einem Menschen, der die Kurve jetzt in seinem Sinne nicht gekratzt hat, einfach weil er sie gar nicht kratzen konnte, schon von seiner Physis her. Das ist Vic Chesnut und von Vic Chesnut das unglaublich bittere und harte Lied Splendid. Ja, das setzen wir jetzt mal dem guten Shepard in seiner Sheepskin West entgegen.

Ja, das war Collateral Sunlight von Chris Wiseman von der großartigen Platte Valance with Tassels. Davor hörten wir Came Blue. Ja, ich habe es dann doch nicht lassen können und habe von Smog noch was gespielt. Came Blue, was für ein großartiges Stück. Ich lasse mir das jetzt nicht nehmen. Ich lasse mir das auch nicht nachträglich kaputt machen durch sein neues Album. Die Sachen sind großartig, er ist ein Genie und wenn er halt ein Genie gewesen ist, dann ist er immerhin eins gewesen. Irgendwann wird ihm sein Kind auch auf den Kopf machen, spätestens mit 14 und vielleicht sieht er dann die ganzen Sachen auch nochmal anders. Aber das wünscht man ja niemandem. Vielleicht verstehen sie sich auch ganz gut. Vielleicht wird er sehr glücklich, glücklicher als mit Joanna Newsom. Ich meine, da hat er auch eine Platte gemacht, die war ziemlich weird und ziemlich fröhlich, aber auf eine ganz verdrehte Art und Weise. Diamond Dancer von der, na wie heißt sie denn, mit den bunten Malereien drauf, Wake on a Whale Heart. Auf seine Weise eine ganz, liebenswerte Platte. Diese neue ist mir zu familienmäßig, ist mir zu, ich bin in mir angekommen. Trotzdem, ich spiele jetzt ein Stück für Greta Thunberg, die jetzt gerade Richtung Amerika segelt, was ich völlig verrückt und eigentlich ganz toll finde, obwohl Segeln furchtbar ist, aber ich wünsche ihr alles Gute und dass sie gut in Amerika ankommt und dass ihr da nichts passiert. Ja, ich spiele für sie Joan of Arc, das 20 Below Mix von Low.

Das war wieder Baby Bird von dem neuen Album Photosynthesis. Und jetzt kommt was von einer ganz goldigen Platte. Die heißt Gone Words und ist von Peter Blackwood und Andy Partridge. Die ist wohl schon von 2012. Ich habe mich jetzt doch überwunden, die Luxusversion mir zu bestellen. Da ist ein Kartenspiel dabei und ein Spiel, was so eine Art Lotterie ist. Es geht um Dinge in dem ganzen Ding. Und ja, ein bisschen durcheinander, aber total nett und witzig, einfach gut von Andy Partridge und von Peter Blackwood erwarten kann. Andy Partridge ist klar, XTC, Peter Blackwood, Slap Happy und später auch Henry Cow. Wir hören The Impeccable Dandelion, glaube ich, so ähnlich. Und das geht so.

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